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2: Ein Hallo und ein herzliches Willkommen zur Radiogang. Im Namen der Radiogang mache ich heute Folgendes. Heute präsentiere ich das Album 10 Jahre Uldi-Börse. Das war mal ein Projekt von Radio Bremen oder auch eine Sendung vielmehr. Und davon habe ich jetzt mal die CD rausgesucht. Die hören wir uns jetzt mal an in der Sendung mit der Radiogang. Am Mikrofon ist euer Mario. Ich bin verantwortlich für die Sendereihe der Radiogang. Euer Mario. Wir fangen jetzt an mit den

Weiter geht's hier mit internationalen Uldis und dem Album 10 Jahre Uldi-Börse. Damals gab es die Sendung ja, wie gesagt, auf Radio Bremen 1. Und das sind jetzt die entsprechenden CDs, die ich habe. Jetzt geht's erstmal weiter mit Musik.

Ja, die Radio Gang ist eine Truppe der Elbe Wieserwelten. Wir machen jeden Mittwoch Programm im Studio, also treffen Vorbereitungen zu verschiedenen Themen. Und die Kollegen sind Frank, Sandra, Jan, dann in meiner Gruppe Finn, Mike Gefgen, ich und Jana, die uns auch unterstützt. Und in der anderen Gruppe macht das der Kollege Peter Krakow. Und das finde ich auch richtig gut, weil so bekommen wir buntes Programm einfach gestaltet. Die Radio Gang der Elbe Wieserwelten wünscht euch gute Unterhaltung mit diesem Programm. Im Auftrag Mario Faust als Verantwortlicher.

Und natürlich auch nicht zu vergessen, Peter Mühlmann gehört natürlich auch zu meinem Team dazu. Das nochmal ergänzend dazu.

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So, es sagt euch Tschüss, euer Mario im Namen der Radio Gang. Ich war verantwortlich für diese Sendung. Ich sage Tschüss, bis zum nächsten Mal, wenn ich mit meinem Team für euch wieder da bin.

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